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6: Hier ist der Dino, immer ab 6. Jeden Morgen beweisen wir euch, wieso wir die 2000er lieben. Wir freuen uns gleich auf Seed Ding. Die habe ich ja schon mal live gesehen auf dem Lollapalooza Festival in Berlin. Ey, die haben alles abgerissen, war eine Hammerstimmung. Und vorher jetzt die Frau, die im WM-Finale auftreten wird. Madonna mit Music. Guten Morgen.

0: Schönen Mittwochmorgen. 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

Der Sound, der uns am Mittwochmorgen um kurz vor 6:30 glücklich macht. Absolut Top 2000er, euer Morgen. Hier ist der Dino. Und ein perfekter Sound, der unser inneres Kind weckt. Also nicht auf eine alberne, kindische Art, sondern der Song macht einfach nur happy und schwupps fühlen wir uns heute am 8. Juli so, als wären wir in unser Klassenzimmer. Zum Beispiel in der ersten Klasse. Tafeldienst, unbequeme Stühle fallen mir da ein oder Brotdosen, die im Schulranzen nach Leberwurst riechen. Die schönsten Erinnerungen halt nur bei uns. Hier ist One Tea und Cool Tea.

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10: Was ist das denn? Ist das mein Nokia von 2006? Hat das immer noch Akku? Oh, Sie haben bei Sparabo, möchte jetzt Ihre Kohle haben. Naja, wir spielen hier morgens alle Hits, die wir uns als Klingeltöne auch runtergeladen haben. Ich bin der Dino, viel Spaß gleich mit Dandy Warhols. Und vorher ist Shaggy dran um 6:30. It wasn't me.

Kommunikation ist das A und O. Natürlich auch morgens um 20 Minuten vor 7. Der ein oder andere von euch hat vielleicht noch nicht mal einen Satz gesprochen. Schönen Mittwochmorgen hier auf Absolut Top 2000er. Wir sind der einzige 2000er Sender Deutschlands und ich liebe es einfach, mit euch zu kommunizieren. Schickt uns eine Nachricht. Peter hat was geschrieben per WhatsApp. Ich höre euch in der Lutherstadt Wittenberg, Sachsen-Anhalt. Allerdings zippe ich mich oft durch die Sender und höre, was mir gerade gefällt. Absolut Top 2000er, aber auch Relax sind immer mit dabei. Leute, ihr dürft euch ja jeden Morgen so entscheiden, wie ihr wollt. Natürlich, die 2000er-Fans, die bleiben hier, ne? Aber hey, schaut doch mal vorbei auf absolutradio.de. Dann könnt ihr euch mal anschauen, was für Sender und Streams wir haben. Alles ist möglich. Und jetzt starten wir richtig cool rein. Dandy Warhols, Bohemian Like You. Die Nummer ins Studio ist übrigens 01.

0: ein besonderer Tag heute. Schönen 8. Juli. Einige Bundesländer sagen ab morgen.
1: Yeah. The sun is so strong, baby.
2: Yeah, die nächsten Länder
0: gehen in die Sommerferien. Denn heute ist der letzte Schultag vor den Ferien in Berlin, Brandenburg und Hamburg. Mega. Also, gönnt euch eine geile Zeit. Hoffentlich habt ihr was Schönes geplant. Und hoffentlich seid ihr immer mit uns am Start. Der beste Mix der 2000er. Hier ist Lenny Kravitz und Again um 7:15.

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6: 7 Uhr, schönen Mittwoch und vor dem Mikrofon immer der Dino. Es gibt ja Leute, die sind so mehr Herbstmenschen. Und dieser Song hat einen Herbstvibe für mich. Nelly Furtado, Powerless, nach 2 Hits. Und vorher ein Hit, der uns sogar an Regentagen glücklich macht. Unwritten von Natasha Bedingfield.
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mal die richtige Entscheidung getroffen. Ihr habt euch für den besten Mix der 2000er entschieden. Mit mir der Dino. Und für euch gibt's natürlich auch, weil diese Zeit so heilig ist, einen Auszug aus meiner selbstgeschriebenen 2000er Musikbibel.

0: Reality. Handyspiegel, Klebetattoos oder irgendwelche Schlüsselanhänger. Es gab nichts, was es nicht gab in unseren Jugendzeitschriften. Hier ist absolut Top 2000er, der beste Mix der 2000er. Noch mehr Extras kennt Ivo immer um 20 Minuten nach 7.
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2: Oh, ein Plastikarmband in Tarnfarben. Wie cool. Die Zeitschrift muss ich unbedingt kaufen. Wie oft hat man sich das gedacht bei diesen Magazinbeilagen? Entschuldigung, aber es war doch so. Es war manchmal richtige Grütze in diesen Zeitschriften. Aber es hat funktioniert. Man hat sie trotzdem gekauft. Und in der Bravo hieß das Ganze in den 2000ern Bravo Extra. Gab es immer ein kleines Gadget dazu. Und meine Highlights waren zum einen ein Kondom. Fand ich richtig wild damals, das weiß ich noch. Dann auch mal ein Tanga. Ich meine, kann man sich das heute vorstellen? Ein Tanga in einer Zeitschrift für Jugendliche kann man doch heute nicht mehr bringen, oder? Damals war der drin. Ich weiß auch nicht, was Jungs damit gemacht haben, wenn die sich die Zeitschrift gekauft haben. Egal. Und als drittes, mein Favorit, ein Bügelbild für den Hintern auf der Jeanshose. Ne, hat man ja früher gemacht, wenn da mal ein Loch drin war oder auch aus Stylegründen einfach. Ein Bügelbild mit der Aufschrift Popstar. Mit Doppel-P, wohlgemerkt. Lass ich jetzt einfach mal so stehen.

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9: Ich bin der Dino, ich wecke euch immer morgens ab 6. Wie klingt denn aber so

0: euer Standard-Klingelton.
1: Alarm! Alarm!
0: Nee, also so möchte ich nicht aus dem Bett geschüttelt werden. Lieber mit unserer Lieblingsmusik. Gleich um kurz nach 7:30 mit den Scissor Sisters. I don't feel like dancing. Bye, bye, bye. Sagen jetzt vorher die Jungs von NSYNC. Viel Spaß.

eine crazy Zeit, die uns durch den Morgen begleitet. Denn das ist euer Morgen hier auf dem einzigen 2000er Sender Deutschlands. Schönen Mittwoch um kurz nach 7:30. Bei vielen 2000er Musikvideos dachten wir uns alle, das haben die geraucht. Aber der nächste Hit, der hat ein Musikvideo, das sieht nicht nur nach irgendwie ein bisschen Gerauche aus, sondern das ist eine LSD-Reise. Bunt, verwirrend, hier Gesichter, dort irgendwelche Gestalten. Also ein 4,5 Minuten langer Fiebertraum. Hier sind die Scissor Sisters. I don't feel like dancing. Ich bin der Dino, komm gut rein in den Mittwoch.

0: Rein in den 8. Juli. Wie jeden Morgen beantworten wir euch die Frage:
1: Was ist denn hier los?
0: Denn das ist euer 2000er Safe Space. Absolut top 2000er. Wir machen Zeitreisen und jetzt ins Jahr 2009. Angry Birds erscheint. Kennt bestimmt noch jeder. Das Handyspiel wird ja auch zunächst erstmal fürs iPhone veröffentlicht. Wenige Jahre später gehört es zu den erfolgreichsten Mobilgames ever. Das Prinzip ist easy. Man schießt halt so bösschauende kleine Vögel ab. Quasi Moorhuhn 2.0. Also ihr merkt, das ist euer 2000er Safe Space. So steht ihr jeden Morgen mit einem guten Gefühl auf, mit schönen Erinnerungen und natürlich mit dem besten Mix der 2000er. 2009 kam dieser Track raus. Lady Gaga, Bad Romance.

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8: Ist eure Stimme um 8 Uhr jetzt schon so richtig ready?
9: Geil, einfach geil! Hey.
8: Mhm, guter Anfang. Welcher Mann jetzt noch höher kommt, ist Mika. Grace Kelly bekommen die in den nächsten 10 Minuten. Und vorher jetzt ein geiles Duo. Jay-Z und Alicia Keys am Mittwochmorgen mit Empire State of Mind.

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gemütlicher 8. Juli. So muss er sein. Gleich ist 8:30. Ihr entscheidet euch jeden Morgen für den einzigen 2000er Sender Deutschlands. Jetzt eine kleine Triggerwarnung. Also es gibt ja crazy Ängste, wie zum Beispiel die Angst vor Knöpfen. Wird als Komponophobie bezeichnet. Also wer sich jetzt vor Hemdknöpfen ekelt, der hört bei dem Text am besten nicht genau hin. Naja gut, dass jetzt der Text auf Englisch ist. Hier ist Buttons, die Pussycat Dolls mit Snoop Dogg, nur hier auf Absolut Top 2000er. Ich bin der Dino, schönen Mittwoch.

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13: Hier ist der Dino um 8:30. Heute macht sie Latin Sound. Es gab in den 2000ern auch eine Pop-Rock-Ära. Shakira nach 2 Hits mit Don't Bother. Und jetzt am Mittwochmorgen glühen wir vor mit geilem Disco-Sound. Guru Josh Project mit Infinity.

Von diesem WM-Hit kommen wir zu der aktuellen WM-Hit-Sängerin Shakira hier auf Absolut Top 2000er, hier mit dem besten Mix der 2000er. Schön, dass ihr dabei seid. Heute ist auch wirklich ein besonderer Tag. Hey, es ist Mittwoch, der 8. Juli, bedeutet letzter Schultag vor den Sommerferien in Berlin, Brandenburg und Hamburg. Ich wünsche euch auf jeden Fall eine geile Zeit. Nehmt uns mit in euer Italien, Kroatien oder Campingurlaub an der Ostsee, egal wo. Die Absolut Radio App ist immer für euch da und da hört ihr auch immer Shakira. Viel Spaß jetzt mit Don't Bother am Mittwochmorgen um 20 vor 9.

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Gleich ist 9 Uhr hier auf eurem Morgen, auf dem einzigen 2000er Sender Deutschlands, mit mir immer der Dino. Manche Abschiede bieten Platz für etwas Besseres, kann ich aus eigener Erfahrung sagen. Also vielleicht seid ihr auch gerade in einer Trennungsphase oder so. Ja, ihr müsst Menschen nicht überzeugen, euch zu lieben. Wenn sich jemand bewusst entscheidet zu gehen, dann geht diese Person einfach. Und die Person hat dann euch verloren und ihr nicht sie. Since you've been gone. Kelly Clarkson heißt auf Deutsch übersetzt...

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6: Wenn der zweite Kaffee am Morgen noch nichts gebracht hat, bitteschön. So, jetzt sind wir wach. Gleich mit typischem 2000er Sound von Aura Dione. I Will Love You Monday bekommt ihr um 10 nach 9. Und vorher jetzt Blue. Das ist All Rise, eine meiner Lieblingsboybands. Viel Spaß im Studio für euch immer, der Dino.

Yo, einen lästigen Mittwochmorgen wünsche ich euch hier mit dem besten Mix der 2000er. Ihr könnt euch ja aus ganz Deutschland reinmelden. Und um kurz vor 7 hat sich der Peter gemeldet. Er hat uns eine so schöne WhatsApp-Nachricht geschrieben. 0160 800 700 am Ende die 5. Er schreibt: Ich höre euch in Lutherstadt Wittenberg, Sachsen-Anhalt. Allerdings zappe ich mich oft so durch die Sender und höre, was mir gerade gefällt. Absolut top 2000er, aber auch Relax sind immer mit dabei. Ja, ihr wisst Bescheid, wir haben verschiedene Sender mit verschiedenen Musikrichtungen und auch Streams. Schaut mal rein. In der Absolut Radio App findet ihr alle Antworten auf alle Fragen. Aber die Antwort hier heißt jeden Morgen Absolut Top 2000er. Richtig. Freut euch jetzt auf Aura Dione um 10 nach 9 mit I Will Love You Monday. I will love you.

Morgens um kurz vor 9:30 machen uns grüne Ampeln glücklich, unsere Lieblingskollegen oder der erste Kaffee am Mittwochmorgen. Aber am glücklichsten machen uns Zeitreisen. Und die machen wir gemeinsam hier auf dem einzigen 2000er Sender Deutschlands. Wir schauen ins Jahr 2005. Die Chroniken von Narnia starten im Kino. Das ist ja eine Fantasy-Verfilmung, hat viele Fans. Ich weiß nur, dass sich ja im Kleiderschrank irgendeine andere Welt befindet. Vielleicht steht ihr aber jeden Morgen auch vor dem Kleiderschrank und würdet am liebsten reinspringen und wo ganz anders aufwachen. Einfach das Beste aus dem Tag machen, würde ich jetzt erstmal vorschlagen. Nicht verkriechen, kein Schrank, nein. Wir motivieren euch jetzt. Hier ist absolut Top 2000er mit einem Hit aus dem Jahr 2005. Daniel Powder, Bad Day.

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8: Schöne 2000er Flashbacks gibt's jeden Morgen ab 6 hier. Ich bin der Dino.
9: Nicht die Mama.
8: Von der Kultserie Die Dinos kommen wir jetzt zu der Kultband Bon Jovi, It's My Life, nach 2 Hits und vorher ein wirklich krasser Wachmacher, Bulletproof von La Rue um 9:30.

0: Dieser Moment, wenn unsere Eltern plötzlich ins Kinderzimmer gestürmt sind und wir heimlich die Bravo gelesen haben. Sorry.
1: Nein, stopp! Jetzt reicht es. Nein, jetzt red ich.
0: Das lassen wir uns natürlich nicht mehr gefallen. Okay, mittlerweile sind wir auch Ü30 und unsere Eltern kommen jetzt nicht plötzlich einfach in die Haustür rein. Gut so. Hier ist absolut Top 2000er, euer Safe Space hier im besten Mix der 2000er. Und ihr motiviert euch jetzt am Mittwochmorgen und schreit die Welt an. Bon Jovi, It's My Life, so nämlich um kurz nach 10:30.

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Schönen 8. Juli, ihr gönnt euch einfach eine schöne Zeit hier auf dem einzigen 2000er Sender Deutschlands. Freut mich, ich bin der Dino und für euch habe ich immer einen Auszug aus meiner selbstgeschriebenen 2000er Musikbeat.

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First Day of My Life auf Absolut Top 2000er. Amen!

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8: Schönen Mittwochvormittag bei der Arbeit, es ist 10. Ich bin Steffi, schön, dass ihr da seid. Ich habe gleich Justin Timberlake für euch, Cry Me a River, nach zwei Songs. Und vorher Katy Perry, die hat gerade ihren Schrank ausgemistet. Ein 17 Jahre altes Bühnenoutfit hat sie versteigert und der Erlös geht an ihre eigene Firework Foundation. Die hat nicht diesen Stress, dass sie alles bei Vinted einstellen muss oder bei Kleinanzeigen, um irgendwas loszuwerden.
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Nach 10, schönen Vormittag. Glühwürmchen sind effizienter als jede von Menschenhand gebaute LED. Die wandeln nämlich mit ihrem Hinterleib, dem Glühenden, bis zu 98% der Energie in Licht um und verschwenden das Ganze nicht in Wärme. Das ist also wirklich ein krasses Wunder. Und das hören wir hier in Fireflies, Owl City, auf Absolut Top 2000er.

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14: Schönen Arbeitstag. Es ist kurz nach 11:30. Ich bin Steffi. Gleich Anastasia. Geile Stimme mit Sick and Tired nach zwei Songs. Und vorher Shakira. Die hat angekündigt, dass sie zusammen mit der FIFA $500,000 spenden will für die Erdbebenopfer von Venezuela. Das ist prinzipiell geil. Wenn man weiß, dass die FIFA allein bei dieser WM 13 Milliarden US-Dollar Umsatz macht, hätten sie noch ein bisschen tiefer greifen können in die Tasche, oder?
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mega schön entspannt in meinem besten Mix der 2000er. Schönen Mittwochvormittag, 10 vor 11. Liebe Grüße an euch alle, die Ferien haben. Beziehungsweise die Kids sind ja vielleicht in der Ferienbetreuung oder bei euren Omas.

Pass. Es haben ja quasi alle Bundesländer gerade Ferien, ne? Außer Bavü, NRW, Mecklenburg und Bayern. Wir dürfen jetzt die nächsten Wochen nachlegen. Alle anderen können sie genießen. Die Holidays, Green Day auf Absolut Top 2000er.

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4: Und gleich 11, schönen Mittwochvormittag. Beyoncé kann auch Ballade, hat sie bewiesen in den 2000ern mit If I Were a Boy. Habe ich gleich für euch noch 2 Songs einmal zum Runterkommen. Und vorher aber nochmal den Arschtritt, dass wir es bis zur Mittagspause schaffen. Flo Rida featuring Kesha. Ich bin Steffi.
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Der beste Mix der 2000er. 20 nach 11, schönen Mittwochvormittag. Schön, dass ihr mich mitnehmt bei der Arbeit oder zu Hause in Elternzeit oder wo auch immer ihr seid. Jetzt One Republic, die sind auf Deutschlandtour. Die kommen zu euch nach Wolfsburg, zu euch nach Düsseldorf und nach Halle-Saale jetzt im Juli. Nächste Woche. Und dann auch noch ein lauer Sommerabend dazu. Großartig. 2000er Flashback pur live. The Right Moves.

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12: 11:30, ich bin Steffi. Rockgöre, Ghost-Ballade. Avril Lavigne konnte auch ganz sanft und das ist so schön. I'm with you habe ich gleich für euch nach zwei Songs. Und vorher noch die ultimative Entschuldigung bei der Ex-Schwiegermutter. Verdammt, ich hab's verbockt mit deiner Tochter, tut mir voll leid. Miss Jackson, Outcast.

Was für eine geile Kombi. Christina Aguilera zusammen mit Adam Levine von Maroon 5. Das ist der beste Mix der 2000er, ganz klar. 10 vor 12, kurz vor Mittagspause. Es gibt Songs, die brauchen keinen Abend und keinen Sonnenuntergang, um maximal romantisch zu sein. Die funktionieren jetzt sogar um 10 vor 12 zwischen E-Mails, Einkauflisten und Kaffeemaschine, weil sie einen ganz kurz mal mitnehmen in ganz tiefe Gefühle. Here Without You, 3 Doors Down, auf absolut Top 2000er.

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5: Und gleich ein bisschen Hannah Montana Feeling mit Miley Cyrus. Party in USA in zwei Songs. Und vorher noch Rihanna mit Umbrella. Mit Regenschirm. Und das passt gerade, ich finde, sehr, sehr gut zu diesem wechselhaften Wetter, das wir gerade haben. Ich liebe da aber alles dran. Es ist ja nicht kalt, sondern es hat halt immer mal wieder jetzt so Sommerregen. Finde ich voll schön. Genießt eure Mittagspause. Es ist 12, ich bin Steffi.

nach 12 auf Absolut Top 2000er. Schön, dass ihr mich begleitet in der Mittagspause. Wie habt ihr euer erstes Geld verdient in diesem Jahrzehnt, in den 2000ern, mit Ferienarbeit? Viele Bundesländer haben ja gerade Ferien. Was habt ihr da so immer gemacht? Ich habe da angefangen, in der Gastro zu bedienen mit 15 und ich habe mich so unendlich immer verrechnet. Meistens zu meinen Ungunsten hatte ich kaum Trinkgeld. Ja, Kaching, Shania Twain auf Absolut Top 2000er.

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12: Es ist 12:30. Der Daniel aus Bielefeld in NRW hat einen besonderen Lieblingssong.
13: Maria Maria ist einfach mein Hit. Der passt zu jedem Gefühl, zu jedem Wetter, zu allem Möglichen. Egal wie man sich fühlt, Maria Maria geht immer.
12: Na dann habe ich gleich Santana mit Maria Maria für euch. Für dich Daniel und für alle anderen nach 2 Songs. Und wir starten vorher noch mit Lady Gaga. Just Dance. Schönen Mittwoch, ich bin Steffi.
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10 vor 1, schönen Mittwoch. Auf Absolut Top 2000er, schöne Mittagspause. Ich bin Steffi. Wie geht's euch? Seid ihr gerade neu dazugekommen? Dann dürft ihr euch jetzt zu Hause fühlen. Hier kennt ihr nämlich alles. Wir haben lauter Songs für euch, die ihr gesungen habt, als ihr Führerschein gemacht habt, Abschluss, und mit denen ihr ganz viele große Gefühle verbindet. Wie mit dem hier vielleicht. Train. Hey Soul Sister. Hey.

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5: Also wenn jemand nach guter Laune klingt und zwar ausschließlich ohne Kompromisse, dann ist das Shaggy. Gleich mit Angel für euch auf Absolut Top 2000er nach zwei Songs. Wir starten mit einer, die jetzt nicht immer gut gelaunt war. Die hat auch schon mal schön den Mittelfinger gezeigt. You in your hand, Pink. Ich bin Steffi. 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

Sheeran im besten Mix der 2000er. 20 nach 1, schönen Mittwochnachmittag. Aiken und David Guetta, die haben das in den 2000ern nicht so gemacht wie wir, wenn wir weg waren, dass wir uns einfach einen reingelötet haben. Nee, die hatten beide einen Gig und danach sind sie nicht abgestürzt mit zu viel Wodka Bull, sondern sie haben die ganze Nacht an diesem Song gearbeitet und der wurde ein Riesenhit. Sexy Bitch, jetzt für euch auf Absolut Top 2000er. Yes,

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5: Um 13:30 Uhr, schönen Mittwochnachmittag. Hi, ich bin Steffi. Begleitet mich in den Nachmittag rein mit Amy McDonald, so ein bisschen Country-Feeling, Mr. Rock'n'Roll nach zwei Songs und vorher noch Soul von Amy Winehouse. Rest in Peace da oben. Rehab.

Wunderschön. Kurz vor zwei auf Absolut Top 2000 an diesem Mittwochnachmittag. Wir sind mittendrin in der Hochzeitssaison, 8. Juli. Auf Social Media wird gerade gefühlt wieder überall geheiratet. Alles Liebe an alle, die noch planen. Wenn ihr noch Inspiration braucht, Gwen Stefani hatte zu ihrem weißen Hochzeitskleid, als sie geheiratet hat, weiße Cowboy-High-Heel-Stiefel an. War das geil!

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7: Es ist 2, schönen Nachmittag, schönen Mittwoch. Ich bin Steffi, ich habe gleich Coldplay mit dem fantastischen Coldplay-Sound bei Speed of Sound nach 2 Songs. Und vorher noch Feel Good Inc., ein Song mit lauter Feel Good Vibes, The Gorillaz.

Fonsi, Sommer pur, 20 nach 2, auf Absolut Top 2000er, aus einer Zeit, in der wir die Sonne sehr viel seltener gesehen haben als den Mond, weil wir ständig in der Nacht unterwegs waren. Das ist jetzt umgekehrt. Ich bin aber auch Mama. Ich schlafe, bevor der Mond am Himmel steht. Dancing in the Moonlight, Top Loader.

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4: Lauter Songs zum Mitsingen wie Lady, Hear Me Tonight. Gleich Mojo nach zwei Songs. Ach geil. Und vorher noch Leona Lewis, eine der allerersten Castingshow-Gewinnerinnen. War das ein geiler Scheiß, als wir plötzlich Castingshows im Fernsehen angucken konnten? Gott sei Dank, denn sonst hätten wir sie vielleicht jetzt nicht. Bleeding Love, wundervolle Ballade. Ich bin Steffi.
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Der beste Mix der 2010er. 10 vor 3. Schönen Nachmittag wünsche ich euch jetzt gleich mit meiner zauberhaften Kollegin Sophia. Die begleitet euch noch durch den restlichen Arbeitstag. Jetzt aber erstmal noch Emotion pur. Aus einer Zeit, in der wir alle rausgeschmissen haben aus dem Kinderzimmer, weil wir so wütend waren und dann lautstark Bring Me to Life aufgedreht haben. Auf absolute Top 2000er.

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3: Wir packen hier gleich mal unsere imaginären Hanteln aus, beziehungsweise den Stepper zu Eric Price mit Call On Me. Den gibt's ja noch zwei Songs. Jetzt erstmal Eminem mit Lose Yourself. Ich bin Sophia. Hi, schönen Nachmittag.

2004 war definitiv ein sportliches Jahr. Griechenland schreibt Fußballgeschichte mit dem überraschenden EM-Titel. Michael Schumacher rast zu seinem 7. Formel-1-Weltmeistertitel und auf dem Dancefloor.

geht's ab zu dem Song hier. Eric Prydz stürmt die Charts mit Call on Me, den gibt's hier bei Absolut Top 2000er. Ich bin Sophia, bei uns seid ihr gut aufgehoben mit dem besten Mix der 2000er.

Dass sich Künstler für gemeinsame Songs zusammentun und Collaboration bilden, ist, glaube ich, das Normalste in der Musikwelt heutzutage, oder? Absolut top, 2000er ist hier, ich bin Sophia und vor gut 20 Jahren sah das allerdings noch ein bisschen anders aus. Ne? Vor allem hat man da keine Genres gemixt. Umso mutiger waren Linkin Park und Jay-Z. Im November 2004 haben die ihr Album Collision Course veröffentlicht und mit drauf war einer ihrer erfolgreichsten Hits. Den kriegt er jetzt von mir. Hier im besten Mix der 2000er, Numb and Core von Linkin Park und Jay-Z. Get him, Jay.

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10: Und eine Künstlerin, die lief Source von Safe auf unseren MP3-Playern damals. Nelly Furtado, die habe ich jetzt für euch mit Say It Right. Ich bin Sophia, macht euch einen schönen Mittwoch.

Du erinnerst mich an meine Ex oder an meinen Ex. Hallo? Da ist ja gleich vorbei, oder? Also wenn das jemand so sagt, dann ist wirklich Zeit zu gehen. Also falls ihr jemanden kennengelernt habt, Leute, der das zu euch sagt, dann rennt. Absolute Top 2000er ist hier. Ich bin Sophia und Ascha singt hier jetzt über 4 Minuten lang darüber, wie ihn die Neue an die Alte erinnert. Unglaublich, oder? Trotzdem schöner Song. Hier im besten Mix der 2000er. Ascha mit You Remind Me.

2009 released David Guetta sein viertes Album One Love. Absolut Top 2000er ist hier mit mir Sophia und mit auf dem Album hat er wirklich eine Collaboration nach der anderen rausgehauen. Ne? Kelly Rowland ist mit dabei, Will.i.am, Kid Cudi, Akon und Estelle. Ich muss sagen, Estelle war eine meiner Favoritinnen mit One Love. Den Song gibt's jetzt und da habe ich direkt den Geschmack von so einem Biermischgetränk mit D im Mund. Ne? Ihr wisst schon, welches ich meine. Das, was damals jeder mit 16 getrunken hat. David Guetta und Estelle mit One Love hier im besten Mix.

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7: Wärt ihr auch manchmal gerne so eine richtige Latina oder so ein richtiger Latino? Ich hätte manchmal gerne den Moment im Club, wenn zum Beispiel Jennifer Lopez läuft, dass ich sage, natürlich fühle ich's. Ich meine, ich bin ja auch eine Latina, ne? Ich hab's ja im Blut. J-Lo gibt's hier gleich nach zwei Songs mit Play und da dürfen wir uns alle wirklich ganz offiziell als Latinas oder Latinos fühlen. Jetzt aber erstmal Avril Lavigne mit Happy Ending. Ich bin Sophia, hi.
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Jennifer Lopez ist viermal geschieden. Das muss man auch erstmal hinbekommen, oder? Absolut Top 2000er ist hier mit mir, Sophia. Im April 2024, also vor 2 Jahren, hat sie sich von Schauspieler Ben Affleck getrennt, nach 2 Jahren Ehe. Und mittlerweile sagt sie, es ist scheiße, ja, aber Trennungen sind kein Scheitern. Das Ende einer Beziehung sollte sich wie ein Sprungbrett zu deinem nächsten Selbst und auch zur nächsten Person anfühlen. Also Leute, lasst uns die Trennungen feiern, hier jetzt mit Jennifer Lopez und Play im besten Mix der 2000er.

0: für mich damals immer das Größte. Und da waren auch immer so geile Extras mit dabei, ne?
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3: Oh, ein Plastikarmband in Tarnfarben. Wie cool. Die Zeitschrift muss ich unbedingt kaufen. Wie oft hat man sich das gedacht bei diesen Magazinbeilagen? Entschuldigung, aber es war doch so. Es war manchmal richtige Grütze in diesen Zeitschriften. Aber es hat funktioniert. Man hat sie trotzdem gekauft. Und in der Bravo hieß das Ganze in den 2000ern Bravo Extra. Gab es immer ein kleines Gadget dazu. Und meine Highlights waren zum einen ein Kondom. Fand ich richtig wild damals, das weiß ich noch. Dann auch mal ein Tanga. Ich meine, kann man sich das heute vorstellen? Ein Tanga in einer Zeitschrift für Jugendliche kann man doch heute nicht mehr bringen, oder? Damals war der drin. Ich weiß auch nicht, was Jungs damit gemacht haben, wenn die sich die Zeitschrift gekauft haben. Egal. Und als drittes, mein Favorit, ein Bügelbild für den Hintern auf der Jeanshose. Ne, hat man ja früher gemacht, wenn da mal ein Loch drin war oder auch aus Stylegründen einfach. Ein Bügelbild mit der Aufschrift Popstar. Mit Doppel-P, wohlgemerkt. Lass ich jetzt einfach mal so stehen.

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6: So sieht's aus und gleich gibt's den Song, den wir perfekt bei SingStar beherrscht haben. Juli und die perfekte Welle nach 2 Songs. Jetzt wird hier erstmal ein bisschen abgeschickt mit Justin Timberlake und Senorita. Ich bin Sophia, hi.

0: absolute Top 2000er ist hier. Ich bin Sophia und mein Berufswunsch und ich glaube von vielen anderen auch, die gerade reinhören, war Viva-Moderatorin. Ich fand das so geil. Du bist zum einen TV-Moderatorin, gleichzeitig verkaufst du Musik, arbeitest mit Musik zusammen. Das muss ein super leichter Job sein. Aber nee, Leute, das war harte Arbeit, hat uns Gülcan im Interview verraten.
1: Wir haben ungefähr um 9 angefangen, das geht ja. Trotzdem war ich immer um 10, manchmal erst aus dem Sender raus. Also ich war auf jeden Fall immer 12 Stunden im Sender und ich habe je nach Plan am Tag manchmal 2, manchmal 3, manchmal 4, manchmal 5 Sendungen aufgezeichnet. Dann gab es zwischendrin Live-Sendungen. Also bei Viva wurde wirklich sehr, sehr viel gearbeitet, sehr viel gedreht. Deswegen sind alle Viva-Moderatoren, die auch heute noch im Fernsehen unterwegs sind, wirklich sehr hart im Nehmen, sage ich mal. Die sind jetzt nicht solche Mimöschen, die sagen, oh nein, ich habe schon 2 Stunden gedreht, ich kann nicht mehr.
0: 2003 hat Gülcan übrigens bei Viva angefangen und ein Jahr später kam der Song hier in die Charts und landete natürlich auch direkt in der Viva Top 100. Juli und die perfekte Welle habe ich jetzt für euch im besten Mix der 2000er. Mit der Welle.

Jetzt zu einem der schönsten Songs aus den 2000ern, finde ich. Absolut Top 2000er ist hier mit mir Sophia und ich habe für euch Drops of Jupiter von Train. Leadsänger Pat Monahan, der hat den Song geschrieben, nachdem seine Mama gestorben ist. Und seine Mama ist ihm im Traum erschienen und hat ihm von einer Reise durchs Universum erzählt. Also ich finde, wenn man die Bedeutung kennt, dann kickt dieser Song nochmal anders, oder? Train und Drops of Jupiter hier im besten Mix der 2000er.

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3: Yes, wo sind meine Party Girls und natürlich auch Party Boys aus den 2000ern? Ich habe hier gleich was Schönes für uns. Rihanna mit SOS gibt hier noch zwei Songs. Jetzt erstmal Pink mit Just Like a Pill. Ich bin Sophia. Hi, schönen Feierabend.

Selbstbräuner mit Glitzer, damit man im Club auch so richtig schön geschimmert hat. Dazu blauer Lidschatten und ganz wichtig, ein Spritzer Alien. Und fertig war der Look zum Party machen. Ich habe das Parfüm bis heute in der Nase und ich weiß bis heute nicht, ob ich es gut finde oder ob man davon einfach nur Kopfschmerzen bekommt. Ne? Eine Sache weiß ich aber zu gut. Wir alle haben in unseren K-Swiss-Sneaker den Dancefloor komplett gekillt zu Rihanna und SOS. Jetzt hier bei Absolut Top 2000er mit mir Sophia. Hi.

0: Vielleicht fühlt ihr auch diesen Generationenwechsel bei der Arbeit. Absolut Top 2000er ist hier. Ich bin Sophia und die liebe Manu aus NRW hat sich reingemeldet.
1: Also ich kann heute nicht mehr normal mit einem Arbeitskollegen, der in den 2000ern geboren ist oder eigentlich die 2000er mitbekommen hat, normal sprechen, weil die haben so eine kurvige Sprache. Und auf einmal kam das, dass die alle so miteinander geredet haben.
0: Aber wenn wir ganz ehrlich sind, wir hatten in den 2000ern auch eine komische Sprache, oder? Wayne juckt's. KB heute oder Never Wanna Lose, ja. Empire of the Sun jetzt hier bei Absolute Top 2000, damit We Are The People.

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12: Ich bin Sophia und gleich gibt's hier ganz viel Power für euren Feierabend mit Beyoncé und Sweet Dreams. Jetzt aber erstmal zu den Jungs, die jeden Liebeskummer in den 2000ern geheilt haben. Blue für euch mit You Make Me Wanna.

Handtuch, wer hat auch schon öfter mal gedacht, sie oder er ist es und dann doch nicht. Ich habe gerade auch meine Hand oben, ich dachte auch schon oft, oh ja, der muss es sein und dann war es doch nicht. Absolut Top 2000er ist hier, ich bin Sophia, schön, dass ihr hier am Start seid. Beyoncé habe ich jetzt für euch mit Sweet Dreams und darin erzählt sie von einer Liebe, die sich fast zu schön anfühlt, um wahr zu sein und genau deshalb wirft sie die Frage auf, ist das Wirklichkeit oder nur ein Traum? Aus eigener Erfahrung kann ich sagen, wenn sich die Frage überhaupt schon auftut, Wirklichkeit oder Traum, dann war es meistens nur ein Traum. Beyoncé und Sweet Dreams, hier jetzt im besten Mix der 2000er. Wünsche euch einen schönen Feierabend. 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
1: Zurück ins Jahr 2002, wo man sich SMS per Excel geschrieben hat. Absolut top 2000er ist hier. Und ich glaube, der ein oder andere hat jetzt gecheckt, was ich meine. Es geht natürlich um die legendäre Szene im Musikvideo zu Dilemma von Nelly und Kelly Rowland. Kelly Rowland tippt eindeutig auf ihrem kleinen Minicomputer, Handy war es auf jeden Fall keins, ein Where you at? Also wo bist du? Das Lustige ist, dass bis heute über diese Szene gesprochen wird. Wie soll sie dann eine Antwort bekommen, wenn sie mit Excel schreibt? Also absolut iconic, habt ihr bestimmt auch schon bei Social Media gesehen. Mittlerweile hat sie sich sogar schon dazu in einem Interview mit dem Modemagazin Elle geäußert. Ich weiß nicht, wessen brillante Idee es war, mit Microsoft Excel zu texten, aber es verfolgt mich, wohin auch immer ich gehe. Richtiges Dilemma, in dem Kelly Rowland da steckt, oder? Nelly und Kelly Rowland jetzt mit Dilemma im besten Mix der 2000er. Ich bin Sophia, hi!

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7: Ich bin Sophia, herzlich willkommen bei Deutschlands einzigem 2000er-Sender. Ihr seid wahrscheinlich bei uns gelandet, weil ihr die 2000er mindestens genauso feiert wie wir oder vielleicht auch in den 2000ern groß geworden seid. An dem seid ihr damals safe nicht vorbeigekommen, ist nämlich ein richtiger Banger. Black Eyed Peas für euch mit I Got a Feeling.

Die 2000er waren schon was ganz Besonderes, ne? So ganz unbeschwert. Viele von uns waren Teenies oder auch junge Erwachsene. Wir haben die ersten Erfahrungen mit Alkohol gemacht oder den ersten Liebeskummer gespürt. Und ich glaube, heute sind wir alle dankbar über jede positive als auch negative Erfahrung, oder? Der hier gibt uns auf jeden Fall so richtige Good Vibes. KT Tunstall habe ich jetzt hier bei Absolut Top 2000er mit Suddenly I See. Ich bin Sophia, kommt gut in Feierabend.

Yeah. Ich finde ja, für eine gute Beziehung braucht es auch mal ein bisschen Feuer und Meinungsverschiedenheiten, oder? Absolut Top 2000er ist hier. Ich bin Sophia und Sänger Sascha streitet anscheinend nie mit seiner Frau Julia. Das haben die in einem Interview gesagt. Seine Frau Julia hat aber Folgendes dazu gesagt. Sie meint, ich würde mich gerne mal so richtig schön mit ihm fetzen, aber Sascha macht das nicht mit mir. Dann wissen wir das jetzt auch. Sascha ist anscheinend keiner, der gerne streitet. Lucky Day gibt es jetzt hier im besten Mix der 2000er. 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
11: Auf dem Weg in den Feierabend wird es jetzt hier richtig schön laut mit Jennifer Lopez und Let's Get Loud. Ich bin Sophia. Hi.

0: Absolut Top 2000er ist hier. Ich bin Sophia und mein Berufswunsch und ich glaube von vielen anderen auch, die gerade reinhören, war Viva-Moderatorin. Ich fand das so geil. Du bist zum einen TV-Moderatorin, gleichzeitig verkaufst du Musik, arbeitest mit Musik zusammen. Das muss ein super leichter Job sein. Aber nee, Leute, das war harte Arbeit, hat uns Gülten im Interview verraten.
1: Wir haben ungefähr um 9 angefangen, das geht ja. Trotzdem war ich immer um 10, manchmal erst aus dem Sender raus. Also ich war auf jeden Fall immer 12 Stunden im Sender und ich habe je nach Plan am Tag manchmal 2, manchmal 3, manchmal 4, manchmal 5 Sendungen aufgezeichnet. Dann gab es zwischendrin Live-Sendungen. Also bei Viva wurde wirklich sehr, sehr viel gearbeitet, sehr viel gedreht. Deswegen sind alle Viva-Moderatoren, die auch heute noch im Fernsehen unterwegs sind, wirklich sehr hart im Nehmen, sage ich mal. Die sind jetzt nicht solche Mimöschen, die sagen, oh nein, ich habe schon 2 Stunden gedreht, ich kann nicht mehr.
0: Viva sah immer so leicht aus, war aber verdammt harte Arbeit. Gülşen, die hat übrigens 2003 angefangen und ich bin mir fast sicher, dass ein Jahr zuvor auch mal der Song hier in der Viva Top 100 war.

0: Reminder, ihr müsst nicht unbedingt in den 2000ern schon erwachsen gewesen sein, um die 2000er zu feiern. Der Exxon aus Tamm in Baden-Württemberg hat sich hier reingemeldet auf die Topline 0160 800 700 und die 5.
1: Also ich bin selber noch nicht so alt, erst 20 Jahre jung, aber mit der Musik der 2000er kann wirklich nichts mithalten. Deswegen, ich höre es gerne auf der Arbeit. Top, macht weiter so, gute Musik. Dadurch kriegt man echt gute Laune, danke.
0: Exxon, dir einen wunderschönen Feierabend. Euch allen natürlich auch hier mit absolut Top 2000er. Ich bin Sophia, die Jungs von OneRepublic habe ich mit Stop and Stare.

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